0: Wolken, vereinzelt kurze Schauer, bis 22 Grad. Morgen viele Wolken, zeitweise Regen, Gewitter sind auch möglich, etwas kühler, bis 17 Grad.
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1: Tiefsttemperaturen zwischen 8 und 2 Grad. Heute zunächst freundlich und trocken, im Laufe des Tages mehr Wolken, vereinzelt kurze Schauer, bis 22 Grad. Morgen viele Wolken, zeitweise Regen, Gewitter sind auch möglich, etwas kühler, bis 17 Grad.

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1: Tiefsttemperaturen zwischen 8 und 2 Grad. Heute zunächst freundlich und trocken, im Laufe des Tages mehr Wolken, vereinzelt kurze Schauer, bis 22 Grad. Morgen viele Wolken, zeitweise Regen, Gewitter sind auch möglich, etwas kühler, bis 17 Grad.
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1: Heute zunächst freundlich und trocken, im Laufe des Tages mehr Wolken, vereinzelt kurze Schauer, bis 22 Grad. Morgen viele Wolken, zeitweise Regen, Gewitter sind auch möglich, etwas kühler, bis 17 Grad.

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1: Heute zunächst freundlich und trocken, im Laufe des Tages mehr Wolken, vereinzelt kurze Schauer, bis 22 Grad. Morgen viele Wolken, zeitweise Regen, Gewitter sind auch möglich, etwas kühler, bis 17 Grad.
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1: Mit Conny Hartmann. Guten Morgen. Frauen in Sachsen sind bei der Geburt ihres ersten Kindes im Durchschnitt 29,5 Jahre alt. Das hat das Statistische Landesamt zum heutigen Muttertag mitgeteilt. Zugrunde liegen Zahlen von 2024. Damit bekommen Frauen später ihr Kind als noch vor ein paar Jahren. Zum Vergleich: 2010 waren Mütter beim ersten Kind etwa 1,5 Jahre jünger. Ab heute verwandelt sich Dresden wieder in eine riesige Jazzbühne. Das Dixieland Festival beginnt. Auftakt ist um 10 Uhr im Zoo mit einem Familienfest. 8 Tage lang bringen 44 internationale Bands aus 8 Ländern Jazzmusik in die Stadt. Mit Organisator Hendrik Meyer zu den Highlights in den nächsten Tagen.
2: In diesem Jahr ist definitiv das größte Highlight die Prohibitionsparty. Es findet ein Dance Battle statt. Wir haben gute Künstler und letztendlich die musikalische Ausstattung dieser Veranstaltung ist auch international und sehr hochkarätig. Es gab im vergangenen Jahr die Premiere der Open Stage, wo sich Bands bewerben können. Also denen stellen wir einen Auftrittsplatz zur Verfügung und wir sind gespannt, welche Bands und Solisten sich dieses Jahr präsentieren. Da sind wir sehr froh, dass das so funktionieren kann.
1: Heute ist Erdüberlastungstag. Das heißt, heute hat Deutschland alle erneuerbaren Ressourcen verbraucht, die eigentlich für das ganze Jahr reichen sollten. Würden alle Menschen so wirtschaften wie in Deutschland, bräuchte man 3 Planeten, so der BUND. Die Chemnitzer Arbeitsagentur sieht auf dem Ausbildungsmarkt ein wachsendes Problem. Immer mehr Jugendliche suchen eine Lehrstelle, aber immer weniger Firmen bieten welche an. Für Schulabgänger wird der Einstieg damit schwieriger. Deshalb wollen Arbeitsagentur und Jobcenter in der kommenden Woche gezielt Unternehmen ansprechen. Es geht um Ausbildungsplätze, Praktika und weitere Einstiegsmöglichkeiten. Im Kampf um die Europapokalplätze und im Tabellenkeller der Fußball-Bundesliga bleibt es spannend. Am vorletzten Spieltag hat der FC Bayern einen knappen Sieg in Wolfsburg gefeiert. Leipzig löste das Champions-League-Ticket. Justin Hamm berichtet.
3: Nach dem Champions-League-Aus sorgte Michael Olise mit einem Traumtor für den Münchner Sieg. Wolfsburg spielt jetzt im direkten Duell auf St. Pauli um den Relegationsplatz. Leipzig fügte nämlich St. Pauli eine Niederlage zu und machte durch das 2:1 den dritten Platz klar. Stuttgart ist erstmal Vierter nach einem 3:1-Erfolg gegen Leverkusen. Zudem spielten Hoffenheim-Bremen 1:0 und Augsburg-Gladbach 3:1.
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4: Guten Morgen. Stellenweise hält sich noch etwas Frühnebel, aber es gibt auch schon viel Platz für Sonnenschein. Im Laufe des Tages dann einige Quellwolken.

0: Von Westen her sind einzelne Schauer möglich, aber es bleibt weitgehend trocken. 19 bis 23 Grad dazu. Morgen zum Wochenstart in der Oberlausitz teilweise noch sonnig. Ansonsten weitestgehend stark bewölkt. Vom Vogtland her sind erneut Schauer mit dabei. 16 Grad maximal.
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0: Guten Morgen auch auf die Straßen. Auf der A4 Erfurt Richtung Chemnitz zwischen Gera und Gera-Leubnitz ein Wildunfall auf der rechten Spur und der Standspur. Ansonsten läuft soweit alles störungsfrei. Allen unterwegs gute Fahrt.
2: Schönes Wochenende.
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3: Guten Start in diesen Sonntag mit 70ern, 80ern und den schönsten Schlagern. Gleich über Juliane Werding. Sie weiß, was sie will. Zuvor die Buggles, Video Killed the Radio Star.

Die Rolling Stones denken noch lange nicht an Abschied. Das ist die aktuelle Single. Ein Vorbote des neuen Albums Foreign Tongues, das erscheint in 2 Monaten am 10. Juli. Antenne Sachsen am Sonntagmorgen jetzt mit ELO, dem Electric Light Orchestra und Oliver Newton-John, Xanadu.

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0: Antenne Sachsen gleich mit Udo Jürgens.
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5: Mit Conny Hartmann. Guten Morgen. Frauen in Sachsen sind bei der Geburt ihres ersten Kindes im Durchschnitt 29,5 Jahre alt. Das hat das Statistische Landesamt zum heutigen Muttertag mitgeteilt. Zugrunde liegen Zahlen von 2024. Damit bekommen Frauen später ihr Kind als noch vor ein paar Jahren. Zum Vergleich: 2010 waren Mütter beim ersten Kind etwa 1,5 Jahre jünger. Ab heute verwandelt sich Dresden wieder in eine riesige Jazzbühne. Das Dixieland Festival beginnt. Auftakt ist um 10 Uhr im Zoo mit einem Familienfest. 8 Tage lang bringen

0: 44 internationale Bands aus 8 Ländern Jazzmusik in die Stadt. Mit Organisator Hendrik Meyer zu den Highlights in den nächsten Tagen.
1: In diesem Jahr ist definitiv das größte Highlight die Prohibitionsparty. Es findet ein Dance Battle statt. Wir haben gute Künstler und letztendlich die musikalische Ausstattung dieser Veranstaltung ist auch international und sehr hochkarätig. Es gab im vergangenen Jahr die Premiere der Open Stage, wo sich Bands bewerben können. Also denen stellen wir einen Auftrittsplatz zur Verfügung und wir sind gespannt, welche Bands und Solisten sich dieses Jahr präsentieren. Da sind wir sehr froh, dass das so funktionieren kann.
0: Heute ist Erdüberlastungstag. Das heißt, heute hat Deutschland alle erneuerbaren Ressourcen verbraucht, die eigentlich für das ganze Jahr reichen sollten. Würden alle Menschen so wirtschaften wie in Deutschland, bräuchte man 3 Planeten, so der BUND. Die Chemnitzer Arbeitsagentur sieht auf dem Ausbildungsmarkt ein wachsendes Problem. Immer mehr Jugendliche suchen eine Lehrstelle, aber immer weniger Firmen bieten welche an. Für Schulabgänger wird der Einstieg damit schwieriger. Deshalb wollen Arbeitsagentur und Jobcenter in der kommenden Woche gezielt Unternehmen ansprechen. Es geht um Ausbildungsplätze, Praktika und weitere Einstiegsmöglichkeiten. Im Kampf um die Europapokalplätze und im Tabellenkeller der Fußball-Bundesliga bleibt es spannend. Am vorletzten Spieltag hat der FC Bayern einen knappen Sieg in Wolfsburg gefeiert. Leipzig löste das Champions-League-Ticket. Justin Hamm berichtet.
2: Nach dem Champions-League-Aus sorgte Michael Olise mit einem Traumtor für den Münchner Sieg. Wolfsburg spielt jetzt im direkten Duell auf St. Pauli um den Relegationsplatz. Leipzig fügte nämlich St. Pauli eine Niederlage zu und machte durch das 2:1 den dritten Platz klar. Stuttgart ist erstmal Vierter nach einem 3:1-Erfolg gegen Leverkusen. Zudem spielten Hoffenheim-Bremen 1:0 und Augsburg-Gladbach 3:1.
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4: Feinstes Sonntagswetter und richtig viel schön Sonnenschein zum Muttertag heute. Es gibt nur vereinzelt im Westen Sachsens noch ein paar dichtere Wolken, stellenweise Nebel, ansonsten aber überall trocken. Temperaturen heute locker bis zu 23 Grad. Genießen wir das. Im Laufe des Nachmittags sind einzelne Schauer aus Richtung Westen dann möglich. Morgen sieht es ähnlich aus, am freundlichsten in der Oberlausitz. Ansonsten viele Wolken im Westen Sachsens, Regen 10 bis 16 Grad.
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4: A4 Erfurt Richtung Chemnitz. Zwischen Gera und Gera-Leumnitz sind die rechte und Standspur nach einem Wildunfall blockiert. Und Achtung, A17 Prag Richtung Dresden. Ein Unfall zwischen Pirna und Heidenau. Die rechte Spur ist hier betroffen.
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6: Guten Morgen und zum Sonntagsfrühstück. Gibt's jetzt Alkohol? Na, irgendwo auf der Welt ist immer 18 Uhr. Wir hören jetzt griechischer Wein von Udo Jürgens, danach der Tarzanboy von Baltimora.

Frischer Kleidermann am Sonntagmorgen auf Antenne Sachsen. Heute in 2 Monaten will Bonnie Tyler in Zwickau auftreten, aber das ist aus jetziger Sicht in weite Ferne gerückt. Bonnie Tyler musste nach einer Notoperation in Portugal ins künstliche Koma versetzt werden. Wir hoffen, dass er bald wieder auf die Beine kommt. Bonnie Tyler jetzt zusammen mit Shaken Stevens.

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0: Antenne Sachsen, gleich mit Musik aus den 70ern von Smokey.
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0: Einen schönen Sonntagmorgen, hier ist Antenne Sachsen. Wir spielen 70er, 80er und die schönsten Schlager, gleich aus den 70ern, Take a Chance on Me von ABBA. Und er feiert heute seinen 74. Geburtstag, Schlagersänger Roland Kaiser. Sie können ihm ja gern über die sozialen Medien zum Geburtstag gratulieren. Ich könnte wetten, Sie haben doch schon wieder das Handy in der Hand, oder?
1: Klar.

0: Und gleich auf Antenne Sachsen Hot Chocolate.
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5: Mit Conny Hartmann. Guten Morgen. In Sachsen stehen heute mehrere Bürgermeisterwahlen an. In Auerbad Schlema, Bärenstein, Görlitz und Depoltiswalde entscheiden die Menschen über ihre künftigen Stadtoberhäupter. Die Wahllokale sind überall bis 18 Uhr geöffnet. Der Naturschutzbund warnt vor einer Jagd auf Wölfe in Sachsen. Seit April ist ja der Abschuss der Tiere unter bestimmten Voraussetzungen erlaubt. Frank Selig weiß mehr.
6: Laut dem neuen Bundesjagdgesetz dürfen Problemwölfe erlegt werden, also Tiere, die trotz Schutzmaßnahmen Herdentiere angreifen oder eine direkte Gefahr für Menschen darstellen. Laut dem NABU liegt aber genau dort das Problem. Bei mindestens 60 letztes Jahr gemeldeten Fällen hätte es keine oder nur unzureichende Zäune gegeben. Außerdem sei die Zahl der gemeldeten Wolfsrisse seit 2023 um etwa die Hälfte zurückgegangen. Eine Jagd auf die Tiere könnte erneut zur Ausrottung führen, heißt es.
5: Für die Passagiere des Kreuzfahrtschiffs, auf dem das Hunter-Virus ausgebrochen war, ist heute eine 40-tägige Odyssee zu Ende gegangen. Das Schiff legte am frühen Morgen vor Teneriffa an. Rund 150 Menschen wurden unter strengen Quarantäneregeln direkt zum Flughafen gebracht und in ihre Heimatländer ausgeflogen. Darunter auch 6 Deutsche. 3 Passagiere waren während der Reise an den Folgen des Virus gestorben. Der Sozialverband VdK hat die von der Bundesregierung geplante Teilkrankschreibung kritisiert. Stefan Schütz mit den Einzelheiten.
7: VdK-Präsidentin Bentele hat dem Portal web.de News gesagt, sie befürchte einen hohen Rechtfertigungsdruck für kranke Arbeitnehmer. Dabei müsse man Bedingungen schaffen, unter denen Menschen gerne zur Arbeit gehen. Die Gesundheitsreform des Bundeskabinetts sieht vor, dass Beschäftigte bei längeren Krankheiten mit 25, 50 oder 75% ihrer Arbeitszeit arbeiten können.
5: Die Stadt Chemnitz will herausfinden, warum immer weniger Krippenplätze genutzt werden. Der Jugendhilfeausschuss hat deshalb entschieden, eine Elternbefragung zu starten. In den vergangenen 5 Jahren ist die Zahl der belegten Krippenplätze um rund 30% gesunken, auf etwa 2300, obwohl die Geburten im gleichen Zeitraum nur um 15% zurückgingen.
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8: Feinstes Sonntagswetter und richtig viel schön Sonnenschein zum Muttertag heute. Es gibt nur vereinzelt im Westen Sachsens noch ein paar dichtere Wolken, stellenweise Nebel, ansonsten aber überall trocken. Temperaturen heute locker bis zu 23 Grad. Genießen wir das. Im Laufe des Nachmittags sind einzelne Schauer aus Richtung Westen dann möglich. Morgen sieht es ähnlich aus, am freundlichsten in der Oberlausitz. Ansonsten viele Wolken, im Westen Sachsens Regen, 10 bis 16 Grad.
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8: Hallo auf die Straßen. Eine Meldung derzeit nur von der A17 Prag Richtung Dresden. Ein Unfall zwischen Pirna und Heidenau. Bitte Vorsicht, die rechte Spur ist blockiert.
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0: Guten Morgen, jetzt Hot Chocolate aus den 70ern. Everyone's a Winner. Außerdem Enya, Orinoco Flow, Sail Away und Roger Whittaker. Eben 70er, 80er und die schönsten Schlager. Hier auf...

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0: Antenne Sachsen gleich mit Vicky Leandros und Andrea Berg.
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0: Guten Morgen, gleich Stefan Waggershausen und Alice mit Zu nah am Feuer.
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3: Heute machen wir grünen Spargel im Parmesanmantel und zwar im Airfryer, also in der Heißluftfritteuse. Geht natürlich auch im Backofen, dauert nur ein bisschen länger. Zuerst wird der Spargel gewaschen und die holzigen Enden werden abgeschnitten. So wandern die Stangen dann in den Korb der Fritteuse. Da träufeln wir einen Esslöffel Olivenöl drüber, einen Teelöffel Knoblauchpulver, etwas Meersalz und dann den Parmesan natürlich, vielleicht so 3 Esslöffel davon. Gebacken wird nun bei 200 Grad, so für 8 bis 10 Minuten.
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0: Antenne Sachsen gleich mit Hoffmann und Hoffmann.
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3: Mit Conny Hartmann. Guten Tag. In Sachsen stehen heute mehrere Bürgermeisterwahlen an. In Auerbad, Schlema, Bärenstein, Werdau, Dippoldiswalde und Görlitz entscheiden die Menschen, wer künftig im Rathaus das Sagen hat. Besonders im Fokus steht dabei Görlitz. Beobachter rechnen dort mit einem Kopf-an-Kopf-Rennen zwischen Amtsinhaber Octavian Urso von der CDU und AfD-Kandidat Sebastian Wippel. Bereits bei der letzten Oberbürgermeisterwahl 2019 hatte es eine ähnliche Konstellation gegeben. Die Abstimmung galt damals als wichtiger Gradmesser für die politische Entwicklung im Osten Deutschlands, insbesondere für den Einfluss der AfD auf kommunaler Ebene. Ab heute verwandelt sich Dresden wieder in eine riesige Jazzbühne. Das Dixieland Festival beginnt. 8 Tage lang bringen 44 internationale Bands aus 8 Ländern Jazzmusik in die Stadt. Mitorganisator Hendrik Meyer zu den Highlights.
4: In diesem Jahr ist definitiv das größte Highlight die Prohibitionsparty. Es findet ein Dance Battle statt. Wir haben gute Künstler und letztendlich die musikalische Ausstattung dieser Veranstaltung ist auch international und sehr hochkarätig. Es gab im vergangenen Jahr die Premiere der Open Stage, wo sich Bands bewerben können. Also denen stellen wir einen Auftrittsplatz zur Verfügung und wir sind gespannt, welche Bands und Solisten sich dieses Jahr präsentieren. Da sind wir sehr froh, dass das so funktionieren kann.
3: Im Netz tauchen immer mehr gefälschte Videos und Bilder von Ärzten auf, erstellt mit künstlicher Intelligenz. Ärztepräsident Reinhardt warnt, mit solchen Deepfakes werden Medizinern Aussagen untergeschoben, um dubiose Gesundheitsprodukte zu verkaufen. Die Präparate seien oft nutzlos, teuer und können im schlimmsten Fall sogar gesundheitsschädlich sein. Großer Jubel bei den Fußballern von RB Leipzig. Durch den 2:1-Sieg in der Bundesliga gegen St. Pauli spielen die Roten Bullen in der nächsten Saison wieder in der Champions League. Trainer Ole Werner.
5: Ich freue mich jetzt, dieses Ziel erreicht zu haben. Es ist der höchste Wettbewerb, in dem man im Fußball, im Vereinsfußball sich bewegen kann. Und deshalb ja, freue ich mich genauso wie alle anderen. Ja, ich bin immer ein Teil des Vereins, immer ein Teil des Teams. Habe versucht, meinen Teil dazu beizutragen, dieses Ziel auch zu erreichen. Und natürlich freut man sich darauf und freut man sich darüber.
3: Einen Spieltag vor Schluss hat seine Mannschaft den 3. Tabellenplatz sicher.
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6: Feinstes Sonntagswetter und richtig viel schön Sonnenschein zum Muttertag heute. Es gibt nur vereinzelt im Westen Sachsens noch ein paar dichtere Wolken, stellenweise Nebel, ansonsten aber überall trocken. Temperaturen heute locker bis zu 23 Grad. Genießen wir das. Im Laufe des Nachmittags sind einzelne Schauer aus Richtung Westen dann möglich. Morgen sieht's ähnlich aus, am freundlichsten in der Oberlausitz. Ansonsten viele Wolken, im Westen Sachsens Regen, 10 bis 16 Grad.
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6: Achtung auf der A14 Dresden Richtung Leipzig. Zwischen Mutschen und Grimma ein Plastikteil auf der rechten Spur. Und es blitzt auf der B2 in Bad Düben, Muldenbrücke Richtung Leipzig.
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8: Hallo, gleich haben wir ABBA, außerdem Mike Oldfield. Und jetzt gibt's Himbeereis zum späten Sonntagsfrühstück.

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0: Schönes Wochenende in Pulsnitz, in Markkleeberg und in Plauen wird jeweils Stadtfest gefeiert. In Meißen ist Kunstfest und jetzt Dichtkunst auf Antenne Sachsen.
1: Heinrich Heine. Leise zieht durch mein Gemüt liebliches Geläut.

0: Antenne Sachsen, gleich mit Musik aus den 70ern von Smokey.
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der Sonntagvormittag auf Antenne Sachsen. Heute startet in Dresden das Dixieland Festival. Und hier kommt einer der schönsten Titel im Dixieland-Stil. Sie werden es sofort erkennen. Es ist nur eine Minute lang. Ich sage nur, mächtig, gewaltig.

Titelmusik der Olsenbande. Mehr Dixieland in Dresden ab heute beim 54. Internationalen Dixieland Festival. 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Und dieser Schlagerstar feiert heute seinen 74. Geburtstag, Roland Kaiser.

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1: Mit Conny Hartmann. Guten Tag. In Sachsen stehen heute mehrere Bürgermeisterwahlen an. In Auerbad, Schlema, Bärenstein, Werdau, Dipperswalde und Görlitz entscheiden die Menschen, wer künftig im Rathaus das Sagen hat. Sandra Petzold berichtet.
2: Besonders im Fokus steht dabei Görlitz. Beobachter rechnen dort mit einem Kopf-an-Kopf-Rennen zwischen Amtsinhaber Octavian Ursu von der CDU und AfD-Kandidat Sebastian Wippel. Bereits bei der letzten Oberbürgermeisterwahl 2019 hatte es eine ähnliche Konstellation gegeben. Die Abstimmung galt damals als wichtiger Gradmesser für die politische Entwicklung im Osten Deutschlands, insbesondere für den Einfluss der AfD auf kommunaler Ebene.
1: Die Chemnitzer Arbeitsagentur sieht auf dem Ausbildungsmarkt ein wachsendes Problem. Immer mehr Jugendliche suchen eine Ausbildung, doch gleichzeitig bieten weniger Unternehmen Lehrstellen an. Deshalb startet morgen der sogenannte Meisterplan. Agenturchefin Karin Heinze.
3: Der sogenannte Meisterplan, abgeleitet vom Monat Mai, soll also jetzt nochmal eine gemeinsame Aktion sein des Arbeitgeberservices von Agentur und Jobcenter. Im Zeitraum vom 11. bis zum 15. Mai ganz gezielt mit Unternehmen ins Gespräch zu kommen, um Ausbildungs-, Praktikums- oder Beschäftigungsmöglichkeiten zu erschließen.
1: Heute ist Erdüberlastungstag. Das heißt, heute hat Deutschland alle erneuerbaren Ressourcen verbraucht, die eigentlich für das ganze Jahr reichen sollten. Laut dem Bund für Umwelt- und Naturschutz sind die Hauptverursacher energieintensive Industrien, der Gebäudesektor, der Straßenverkehr.

0: und die Tierhaltung. Würden alle Menschen so wirtschaften wie in Deutschland, bräuchte man drei Planeten, so der BUND. Bei einem Unfall in Dresden ist ein Auto auf die Gegenspur geraten und mit einer Straßenbahn der Linie 4 zusammengestoßen. Passiert ist das gestern auf der Reikerstraße zwischen dem Otto-Dix-Ring und der Wieke-Straße. Nach unseren Informationen wurde eine Frau und ein Kind leicht verletzt und vorsorglich ins Krankenhaus gebracht. Die Reikerstraße war zeitweise gesperrt. Zur Unfallursache ermittelt die Polizei. Im Netz tauchen immer mehr gefälschte Videos und Bilder von Ärzten auf, erstellt mit künstlicher Intelligenz. Ärztepräsident Reinhardt warnt, mit solchen Deepfakes werden Medizinern Aussagen untergeschoben, um dubiose Gesundheitsprodukte zu verkaufen. Die Präparate seien oft nutzlos, teuer und können im schlimmsten Fall sogar gesundheitsschädlich sein.
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2: Etwas zweigeteilt im Nordwesten Sachsens mit einigen Wolken, da ist es etwas trüber. Im Südosten dagegen freundlicher, da kommt die Sonne besser durch. Wir haben es aber überall trocken, das bleibt auch noch etwas, bis zu 23 Grad sind drin. Im Laufe des Nachmittags aus Richtung Westen dann aber ein paar einzelne Schauer. Morgen scheint in der Oberlausitz noch etwas die Sonne durch, ansonsten wird es meist stark bewölkt sein. Vom Vogtland her macht sich auch dann wieder Regen breit. Es wird kühler, 10 bis 16 Grad, östlich der Elbe etwas milder und am Dienstag noch frischer, unbeständig mit Schauern. In den Hochlagen fällt eventuell auch Schnee.
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2: Achtung bitte auf der A4 Chemnitz-Dresden. In beiden Richtungen sind zwischen dem Dreieck Nossen und Wilsdruf Rehe unterwegs. Es blitzt auf der B96 Ebendörfel Richtung Großpostwitz, dann Bad Düben auf der Muldenbrücke Richtung Leipzig und Chemnitz Nevestraße stadteinwärts kurz vorm Überflieger.
3: Schönes Wochenende.
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4: Und ihr spielt ganz viel Musik aus den 70ern, aus den 80ern, mit dabei auch die schönsten Schlager. Wir hören gleich Jürgen Drews, außerdem Jason Donovan und jetzt aus den 70ern Cloud.

Wunderbar gesungen hier, Lady in Black. Und das Lied wurde neulich nachgesungen in Meißen auf dem Marktplatz, aber so schräg, also das tat mir in den Ohren weh. Ich wollte mich eigentlich raussetzen in die Sonne, Mittagessen, aber ich musste dann doch reingehen ins Restaurant, um das nicht zu hören. 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Und diese italienische Band ist über

0: Antenne Sachsen gleich mit Musik aus den 70ern von Sailor, A Glass of Champagne.
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Dies ist Gordon Mackenzies Lied, sein Lied von Albany, dem stolzen Schloss seines Clans, das er eines Tages für immer verlieren sollte.

0: Musik aus Sachsen auf Antenne Sachsen, jetzt von den Prinzen. Und Tobias Künzel habe ich neulich als Schauspieler entdeckt, in der alten Folge Lindenstraße aus dem Jahr 99. Die Folge spielt hier in Bautzen.
1: Wir sind im Moment zu Besuch hier aus Bremen, aber ursprünglich kommen wir beide von hier.
2: Warum sind Sie damals weggegangen?
1: Job. Aber es ist schön, mal wieder zurückzukommen.
0: Na, ich finde, singen kann er besser, Tobias Künzel. Übrigens da in der Lindenstraße mit blondierten Haaren. Jetzt hören wir ihn mit Mann im Mond. Und Ende des nächsten Jahres gehen die Prinzen auf Abschiedstournee.

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1: Mit Lutz Escher. Der Deutsche Landkreistag hat sich für weitere Entlastungen angesichts hoher Energiepreise ausgesprochen. Und zwar auch nach dem Ende des Tankrabatts Ende Juni. Gerade für Menschen im ländlichen Raum sei weitere Hilfe existenziell. Weil dort die Arbeitswege deutlich weiter sind, schlagen hohe Spritkosten da besonders hart zu, sagte Verbandspräsident Achim Brötel der Neuen Osnabrücker Zeitung. Bundesverkehrsminister Patrick Schnieder hatte zuletzt eine Verlängerung des Tankrabatts nicht ausgeschlossen. Auf dem Leipziger Hauptbahnhof gibt es eine neue Attraktion, einen Kaffee-Roboter. Entwickler Chris Walter.
2: Ja, also hier seht ihr Toto, mein Roboterarm, der sitzt halt mitten in dem Automaten. Also stell dir das vor wie so ein großes Aquarium, wo einfach ein Roboterarm drin sitzt. Und der hat da Becher vor sich, also drei verschiedene großen Becher. Und serviert dann quasi den Becher unter die Kaffeemaschine und kann auch Snacks ausgeben und kann die da aus so einer Snackbar rausholen. Gibt es ganz viele Motoren, ganz viel Mechanik. Und die dreht sich quasi so, dass ja, du einen geilen Kaffee serviert bekommst.
1: Vorher stand der Kaffee-Roboter am Leipziger Flughafen. Weil er dort den anderen Gastronomen zu viel Konkurrenz gemacht hat, musste er umziehen. Im Erzgebirge geht die Sanierung der Talsperre Lichtenberg weiter voran. Auf dem Staudamm werden in den nächsten Tagen neue Dichtbahnen aus Kunststoff verlegt. Darauf kommt später eine Deckschicht aus Asphalt. Parallel dazu baut die Landestalsperrenverwaltung auch den markanten Turmkopf neu auf. Bis 2027 werden die Arbeiten noch dauern. Erst dann wird die Talsperre wieder angestaut. Kreml-Chef Putin hat sich bereit erklärt, in Moskau mit dem ukrainischen Präsidenten Selenskyj zu sprechen. Als Vermittler im Krieg zwischen Russland und der Ukraine bringt er seinen langjährigen Freund und Altkanzler Schröder ins Spiel. Auch zwei Tage nach der möglichen Geiselnahme in einer Bank im rheinland-pfälzischen Sinzig sind der oder die Täter weiter auf der Flucht. Es werde weiter nach den Verdächtigen gesucht, sagte ein Sprecher der Polizei. Wegen einer Geiselnahme hatte am Freitagmorgen ein Großaufgebot der Polizei die Bank abgeriegelt. Die Täter waren aber bereits zuvor geflüchtet. Die tatsächlichen Hintergründe sind noch unklar.
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3: Bis zum Abend scheint mal mehr die Sonne.

0: Mal überwiegend Schleier oder Quellwolken. Es bleibt aber voraussichtlich trocken bei 19 bis 23 Grad. Und erst in der Nacht bzw. zum Morgen hin kommt dann vom Vogtland übers Westerzgebirge Regen auf bei 11 bis 7 Grad. Morgen zum Wochenstart oft bewölkt, wenig Sonne. Regen macht sich ab und zu breit, vor allem im Elbtal und der Oberlausitz. Zum Teil auch mit Gewittern bei 15 bis 18 Grad, maximal 20 im Dresdner Raum.
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0: Achtung, B93 in Schneeberg. Von der Zwickauer bis zur Hartensteiner Straße sind Schafe unterwegs zwischen Teichstraße und am Galgenberg. Aufpassen bitte in beiden Richtungen. Blitzern B96 in Ebendörfel Richtung Großpostwitz, Chemnitz-Nefe-Straße stadteinwärts kurz vorm Überflieger und Dresden-Schlüterstraße der Superblitzer stadteinwärts und auf der Bautzner Landstraße stadtauswärts.
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1: Hier ist Stefan Bodinus.
3: Allen Müttern einen schönen Muttertag. Lena hat ihre Mutter Andrea Berg sich auch schon gratuliert. Hallo Houston, hören wir gleich. Zuvor Albert Hammond.

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0: Mit dem Lied, was gleich kommt, wurde Cissy Catch berühmt. Das war ihr erster Hit. I Can Lose My Heart Tonight gibt's in 16 Sekunden hier auf Antenne Sachsen.
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0: Antenne Sachsen gleich mit Maite Kelly.
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0: Moti Special am Sonntagmittag und gleich Genghis Khan.
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3: Heute machen wir grünen Spargel im Parmesanmantel und zwar im Airfryer, also in der Heißluftfritteuse. Geht natürlich auch im Backofen, dauert nur ein bisschen länger. Zuerst wird der Spargel gewaschen und die holzigen Enden werden abgeschnitten. So wandern die Stangen dann in den Korb der Fritteuse. Da träufeln wir einen Esslöffel Olivenöl drüber, einen Teelöffel Knoblauch.

0: Backpulver, etwas Meersalz und dann den Parmesan natürlich, vielleicht so 3 Esslöffel davon. Gebacken wird nun bei 200 Grad, so für 8 bis 10 Minuten.
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1: Mit Lutz Escher. Kreml-Chef Putin hat sich bereit erklärt, in Moskau mit dem ukrainischen Präsidenten Selenskyj zu sprechen. Als Vermittler im Krieg zwischen Russland und der Ukraine bringt er seinen langjährigen Freund und Altkanzler Schröder ins Spiel. Ulf Mauder berichtet.
2: Putin sagte hier in Moskau, er glaube, dass sich der Krieg in der Ukraine seinem Ende zuneige. Dass nun Putin wieder seinen alten Freund Schröder als möglichen Vermittler ins Gespräch für Verhandlungen bringt, dürfte Kritik auslösen. Erstens hat Schröder schon bei früheren Vermittlungsversuchen in dem Krieg nichts erreicht und zweitens ist der SPD-Politiker selbst weitgehend isoliert.
1: Der Naturschutzbund warnt davor, Wölfe in Sachsen zu jagen. Mit der Änderung des Bundesjagdgesetzes dürfen Problemtiere seit April erlegt werden. Das betrifft Wölfe, die eine direkte Gefahr für Menschen darstellen oder trotz guter Zäune Herdentiere angreifen. Laut dem NABU liegt aber genau dort das wirkliche Problem. In mindestens 60 Fällen, die letztes Jahr gemeldet wurden, habe es nur unzureichende Schutzmaßnahmen gegeben. Mehrere Städte haben Museumsnacht gefeiert und konnten sich über tausende Besucher freuen. Museen, Galerien und Ausstellungen waren gestern in Chemnitz für Nachtschwärmer geöffnet, ebenso in Leipzig und Halle. Von interaktiven Führungen und Mitmachaktionen bis zu Filmvorführungen, Konzerten und Performances wurde viel geboten. Forscher in Stuttgart haben untersucht, wie Menschen mit KI-Empfehlungen umgehen und dabei zwei Extreme entdeckt. Laien vertrauen bei persönlichen oder moralischen Fragen viel zu schnell auf die künstliche Intelligenz, ohne zu merken, wie stark das ihre eigene Meinung beeinflusst. Fachleute wie Ärzte sind dagegen oft zu skeptisch. Dabei soll die KI bei Röntgenbildern oder MRTs inzwischen meist besser sein als jeder Mensch. Angesichts des ruhigen Wetters zwischen Libyen und Kreta warnt Griechenland vor steigenden Flüchtlingszahlen aus Afrika. Nach Angaben des griechischen Migrationsministers warten derzeit rund 550.000 Flüchtlinge in Libyen auf die Gelegenheit, nach Europa überzusetzen. Athen arbeitet deshalb eng mit der EU-Grenzschutzagentur Frontex sowie mit den libyschen Behörden zusammen, um Schleuserbanden zu bekämpfen und Abfahrten von der nordafrikanischen Küste zu verhindern.
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3: Es ist heiter bis wolkig, jetzt am Nachmittag mit ein paar mehr Quellwolken, aber weitgehend trocken, 21 bis 23 Grad. Heute Abend und in der Nacht wolkig, später stark bewölkt und aufkommender Regen bei Tiefstwerten 11 bis 7 Grad. Ja, und morgen dann stark bewölkt und zeitweise Regen, teils schauerartig verstärkt und örtlich kräftige Gewitter mit Starkregen und Windböen bei 13 bis 17 Grad.
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3: A38 Leipzig Richtung Halle zwischen Merseburg Süd und Merseburg Nord liegen gebliebenes Fahrzeug auf der linken Spur. Die B93 Schneeberg zwischen Teichstraße und am Galgenberg in beiden Richtungen freilaufende Tiere. Hier sind

0: Schafe unterwegs. Gesperrt nach Unfall die Straße zwischen Eichgraben und Lückendorf und die S88 zwischen Diesbau-Seuslitz und Nünchritz. Hier wird eine Ölspur beseitigt. Es blitzt Chemnitz-Nefestraße in Höhe Südring am Tunnelende Richtung Nefeprag.
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2: Hier ist Stefan Bodinus.
3: Hallo, ich habe gleich für Sie Stevie Wonder, Climby Fischer und jetzt Knickerbocker-Kombi, ne? Hallo Klaus, Ibino, zurück zu dir. Eben 70er, 80er und die schönsten Schlager.

0: Stevie Wonder. Gleich nochmal aber mit I Have a Dream und zuvor hier auf Antenne Sachsen eines der schönsten Frühlingsgedichte.
1: Johann Wolfgang Goethe. Gleich und gleich. Ein Blumenglöckchen vom Boden hervor war früh gesprosset in lieblichem Flor. Da kam ein Bienchen und naschte fein. Die müssen wohl beide füreinander sein. 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

0: Schön, dass wir Antenne Sachsen hören. Gleich gibt's Musik aus den 70ern von den Rubettes.
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Die Band PUR. Im Dezember kommen Hartmut Engler und seine Musiker nach Leipzig. Und heute in 2 Monaten will Bonnie Tyler in Zwickau auftreten, soweit der Plan, aber das ist aus jetziger Sicht in weite Ferne gerückt. Bonnie Tyler musste nach einer Notoperation in Portugal ins künstliche Koma versetzt werden. Laut ihrem Management soll die Maßnahme ihre Genesung unterstützen. Fans weltweit und auch wir von Antenne Sachsen hoffen auf eine schnelle

0: Antenne Sachsen gleich mit Bonnie M.
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2: Mit Lutz Escher. In einem Hafen von Teneriffa haben Mediziner, Crew und Passagiere das vom Hantavirus heimgesuchten Kreuzfahrtschiffs untersucht. Anschließend wurden sie zum Flughafen gebracht, von wo aus es in ihre jeweiligen Heimatländer geht. Die Flüge von 6 Staatsbürgern aus Deutschland sowie aus Belgien, Griechenland und einem Teil der Besatzung übernehmen die Niederlande. Nach dem Ausbruch des Virus auf dem Schiff waren 3 Menschen gestorben, darunter eine Deutsche im Alter von 78 Jahren. Die Bundesregierung hat einen Vorschlag des russischen Präsidenten Wladimir Putin für eine Vermittlerrolle von Altkanzler Gerhard Schröder im Ukraine-Krieg zurückgewiesen. Das Angebot reihe sich ein in eine Serie von Scheinangeboten Russlands, hieß es aus Regierungskreisen in Berlin. Die Verhandlungsoption sei nicht glaubwürdig, da Russland seine Bedingungen nicht geändert habe. Ein erster Test für die Glaubwürdigkeit wäre demnach eine Verlängerung der Waffenruhe durch Russland. Diese endet morgen. Sachsens Arbeitsagenturen sehen auf dem Ausbildungsmarkt ein wachsendes Problem. Immer mehr Jugendliche suchen eine Ausbildung, doch gleichzeitig bieten immer weniger Unternehmen Lehrstellen an. In Chemnitz startet deshalb morgen eine Aktionswoche. Katrin Heinze, Chefin der Chemnitzer Arbeitsagentur.
3: Der sogenannte Meisterplan, abgeleitet vom Monat Mai, soll also jetzt nochmal eine gemeinsame Aktion sein des Arbeitgeberservices von Agentur und Jobcenter im Zeitraum vom 11. bis zum 15. Mai ganz gezielt mit Unternehmen ins Gespräch zu kommen, um Ausbildungs-, Praktikums- oder Beschäftigungsmöglichkeiten zu erschließen.
2: Sachsens Linke fordern mehr Kontrollen in Pflegeheimen. Im vergangenen Jahr wurde etwa jede dritte Einrichtung in Sachsen überprüft. Aus Sicht der Linken im Landtag ist das zu wenig. Die Quote müsse dringend erhöht werden, zumal künftig deutlich mehr pflegebedürftige Menschen versorgt werden müssen, sagt Fraktionschefin Susanne Schaper. Am häufigsten stellten die Kontrolleure im vergangenen Jahr Mängel fest in Bezug auf das Gewaltschutzkonzept und beim Umgang mit Medikamenten. In 31 Fällen wurden Sanktionen verhängt.
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4: Es ist heiter bis wolkig, jetzt am Nachmittag mit ein paar mehr Quellwolken, aber weitgehend trocken, 21 bis 23 Grad. Heute Abend und in der Nacht wolkig, später stark bewölkt und aufkommender Regen bei Tiefstwerten 11 bis 7 Grad. Ja, und morgen dann stark bewölkt und zeitweise Regen, teils schauerartig verstärkt und örtlich kräftige Gewitter mit Starkregen und Windböen bei 13 bis 17 Grad.
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4: A13 Dresden Richtung Berlin zwischen Radeburg und Thiendorf, defektes Fahrzeug auf der Standspur. Berlin Richtung Dresden zwischen Klettwitz und Schwarzheide 2 Kilometer Stau und zwischen Ruhland und Ortrand 1 Kilometer stockend. Die S309 zwischen Tiefenbrunn und dem Abzweig Papstleiten Vollsperrung nach Unfall. Und es blitzt Chemnitz-Nefestraße Höhe Südring am Tunnelende Richtung Nefepark. Die A9 Leipzig Richtung München kurz vor der Ausfahrt Eisenberg und Hoyerswerda Maria-Grollmus-Straße am Krankenhaus mit dem Laser.
1: Schönes Wochenende. Hier ist Stefan Bodinus.
5: Bei Ihnen gibt's sicher Kaffee, bei Roland Kaiser vielleicht Sekt zum Anstoßen. Feiert heute seinen 74. Geburtstag. Wir hören gleich mit Freunde bleiben. Zuvor Bonnie M.

Die Rolling Stones denken noch lange nicht an Abschied. Das ist die aktuelle Single. Ein Vorbote des neuen Albums Foreign Tongues, das erscheint in 2 Monaten am 10. Juli. Und jetzt Camouflage. 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

schönen Sonntagnachmittag. Ich habe neulich gespielt Im Taxi nach Paris von Felix Deluxe. Und ich fand, so spaßenshalber, man müsste mal im Trabant Deluxe nach Paris fahren. Und da hat sich sofort Annette aus Mutschen gemeldet und meinte, du Stefan, da gibt's ein Lied drüber. Und zwar von Jürgen Hart, Im Trabi nach Paris. Das ist aus dem Jahr 91, also aufregende Wendezeit. Wirklich eine herrliche Nummer. Ist vom Album Hart an der Grenze. War schwierig, das zu kriegen. Jetzt haben wir die CD hier. Vielen Dank nochmal Annette aus Mutschen für diesen wunderbaren Tipp. Mutschen kommt hier auch im Text vor. Im Trabi nach Paris. Jürgen Hart auf Antenne Sachsen.

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7: Mit Lutz Escher. Kreml-Chef Putin hat sich bereit erklärt, in Moskau mit dem ukrainischen Präsidenten Selenskyj zu sprechen. Als Vermittler im Krieg zwischen Russland und der Ukraine bringt der Altkanzler Schröder ins Gespräch. Die Regierung spricht von Scheinangeboten. Ulf Mauder berichtet.
8: Putin sagte hier in Moskau, er glaube, dass sich der Krieg in der Ukraine seinem Ende zuneige. Dass nun Putin wieder seinen alten Freund Schröder als möglichen Vermittler ins Gespräch für Verhandlungen bringt, dürfte Kritik auslösen. Erstens hat Schröder schon bei früheren Vermittlungsversuchen in dem Krieg nichts erreicht und zweitens ist der SPD-Politiker selbst weitgehend isoliert.
7: In einem Hafen von Teneriffa haben Mediziner, Crew und Passagiere des vom Hunter-Virus heimgesuchten Kreuzfahrtschiffs untersucht. Anschließend wurden sie zum Flughafen gebracht, von wo aus es in ihre jeweiligen Heimatländer geht. Nach Angaben der Behörden zeigt niemand der mehr als 140 Menschen an Bord Symptome einer Infektion. Nach dem Ausbruch des Virus auf dem Schiff waren 3 Menschen gestorben, darunter eine Deutsche im Alter von 78 Jahren. Mehr als 100.000 Sachsen sind heute aufgerufen, ein neues Stadtoberhaupt zu wählen. Unter anderem stehen in Görlitz, Dippoldiswalde, Döbeln, Auebad Schlema und Werdau Bürgermeisterwahlen an. Es handelt sich um den ersten Wahlgang, bei dem ein Kandidat für einen Sieg mindestens 50% der Stimmen braucht. Gelingt das niemandem, kommt es in wenigen Wochen zu einer zweiten Runde, in der dann die einfache Mehrheit reicht. Heute sind die Wahllokale noch bis 18 Uhr geöffnet. 2 Leipziger Kultureinrichtungen können sich über Millionenzuschüsse freuen. Die Schaubühne Lindenfels und das denkmalgeschützte Haus der Festivals in der Innenstadt werden über das Bundesprogramm Kulturinvest gefördert. Allein die Schaubühne erhält 2,5 Millionen Euro. Der Freistaat legt nochmal ebenso viel drauf. Mit dem Geld soll ein Erweiterungsbau samt Veranstaltungsraum und Künstlerwohnung finanziert werden.
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9: Es ist heiter bis wolkig, jetzt am Nachmittag mit ein paar mehr Quellwolken, aber weitgehend trocken, 21 bis 23 Grad. Heute Abend und in der Nacht wolkig, später stark bewölkt und aufkommender Regen bei Tiefstwerten 11 bis 7 Grad. Ja, und morgen dann stark bewölkt und zeitweise Regen, teils schauerartig verstärkt und örtlich kräftige Gewitter mit Starkregen und Windböen bei 13 bis 17 Grad.
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9: A13 Berlin Richtung Dresden zwischen Klettwitz und Ortrand, 2 Kilometer Stau. Und die S309 zwischen Tiefenbrunn und dem Abzweig Papstleiten, Vollsperrung nach Unfall. Es blitzt A9 Leipzig Richtung München kurz vor der Ausfahrt Eisenberg. In Hoyerswerda, Maria-Grollmus-Straße am Krankenhaus. Und Chemnitz, die Zwickauer Straße vor der Barbarossa-Straße stadtauswärts.
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10: Hallo liebe Schlagergemeinde, hier eine neue Ausgabe unserer Wertungssendung Schlager der Woche. Dank ihrer zahlreichen Stimmen hat sich wieder einiges bei den Platzierungen getan. So haben es zum Beispiel alle 3 Neuvorstellungen in die Wertung geschafft. Wir starten mit Platz 10, Beatrice Egli, Alibi.

auf Platz 10, Beatrice Egli, Alibi. Letzte Woche noch die 7. Heute bereits auch schon zum 7. Mal dabei. Das heißt, einmal darf sie noch. Die nächste Interpretin erzählt uns von zurückliegenden Gefühlen, die auf einen Schlag wieder lebendig werden. In den Schlagern der Woche musste sie allerdings 3 Plätze abgeben. Heute die 9. Rosanna Rocci, Ich fühl dich.

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1: Tommy Steiner, weil du alles bist. Unser erster Neueinstieg in dieser Woche und das auf Platz 8.
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1: Wir reisen heute weit zurück und landen im Jahr 1974. Die erste Notierung in den Charts gab es am

Unser heutiger Zeitreisetitel: Cindy und Bert, Spaniens Gitarren. Für viele und auch für mich sind Cindy und Bert das erfolgreichste Schlagerduo der 70er Jahre. Ihr Erfolgsrezept: gefühlvolle Melodien und vor allem eingängige Refrains, die ins Ohr gehen. Unvergessen bleibt natürlich ihr Kulthit immer wieder sonntags, mit dem sie 1973 ihren größten Erfolg feierten. Wir reisen zurück, landen wieder im Jahr 2026 und kommen zu den weiteren Platzierungen in unserer Hörerhitparade. Die nächste Künstlerin ist ebenfalls schon zum 7. Mal dabei, musste allerdings auch 3 Plätze abgeben. In dieser Ausgabe die 7, Maite Kelly, Frei.

Kalender. Sie hören Antenne Sachsen mit den Schlagern der Woche in der letzten Ausgabe neu vorgestellt und heute eingestiegen auf Platz 6. Kerstin Ott und Rosalinde. Ob sie in der nächsten Sendung weiter in Richtung Spitzengruppe unterwegs ist, das entscheiden sie mit ihrer Stimme auf antennesachsen.de. Als Dankeschön verlosen wir den perfekten Begleiter für ihre Lieblingsschlager. Eine JBL Bluetooth Box. In dieser Ausgabe scheint die 3 so etwas wie unsere magische Zahl zu sein, denn auch sie mussten genau

0: Unser höchster Neueinstieg in dieser Sendung kommt von Christian Leis, Platz 4 mit Weil wir Träumer sind, ein Song fürs Herz und über den Mut, an die eigenen Wünsche zu glauben.
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0: Treppen runter und rein in den Keller. Hier finden wir verstaubte Platten und heute ausschließlich Titel, die nicht mehr in den Top 10 sind. Er ist ausgeschieden, weil er bereits 8-mal dabei war. In der letzten Woche Platz 10. Olaf Berger.
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0: Sie waren in der letzten Sendung noch auf Platz 9. Simone und Charlie Brunner.
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0: Und sie war in der letzten Ausgabe noch unsere Nummer 8, Mischa Kova.
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0: Wir lassen den Schlagerkeller hinter uns, steigen die Treppen wieder hinauf, Tür zu, rein ins Studio und wir öffnen die Tür zu den Neuvorstellungen. In der ersten greift unsere Sängerin ein Gefühl auf, das viele Menschen nur allzu gut kennen. Man blickt auf das Leben anderer und glaubt, dass bei ihnen alles leichter, schöner und erfolgreicher ist. Neuvorstellung 1. Francine Jordy, Mutmacher-Song.
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Joey Heindle, Neuvorstellung 2, schwer zu erklären. Wenn man es genau nimmt, dann ist zumindest dieser Song nicht schwer zu erklären, denn die Vorlage ist ein echter Welthit. Words von

David. Er bringt uns diesen Klassiker zurück und man darf gespannt sein, ob der Song ebenfalls ein Erfolg wird. Und getreu dem Motto, aller guten Dinge sind drei, kommen wir zur dritten Neuvorstellung in den Schlagern der Woche. Sonja Liebing, schon längst verliebt. 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

0: Neuvorstellung 3. Sonja Liebing schon längst verliebt. Es geht um die große Liebe, nach der sich viele sehnen. Sonja Liebing hat diese im wirklichen Leben allerdings längst gefunden, denn sie ist bereits seit 15 Jahren verheiratet und glückliche Mutter von 2 Töchtern. Und wenn Sie unsere Neuvorstellungen lieben, dann wählen Sie diese unter Antenne Sachsen in Ihre Top 3.
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0: Der heutige Wunschtitel kommt von Ricarda Willems aus Torgau. Christian Franke. Am Abend fängt die große Sehnsucht an.

Am Abend fängt die große Sehnsucht an, der Wunschtitel mit Christian Franke. Neu interpretiert auf seinem Album Herz Wolkenbruch aus dem Jahr 2024. Christian Franke gehört zweifelsohne zu den Stimmen, die man sofort wiedererkennt. Seinen ersten großen Erfolg feierte er gleich 1981 mit seiner allerersten Single Ich wünsch dir die Hölle auf Erden. Mit dem Titel war er beeindruckende 26 Wochen in den Charts und erreichte Platz 7. Und wenn Sie auch einen Schlagerwunsch haben, egal ob Klassiker oder aktuell, dann schicken Sie uns diesen und wählen Sie außerdem Ihre Top 3 auf Antenne Sachsen. Mit etwas Glück gewinnen Sie eine JBL Bluetooth Box Go 4. Darüber freuen kann sich heute Karin Bergner aus Stolberg im Erzgebirge. Herzlichen Glückwunsch! Wir kommen zur Spitzengruppe. Gleich lösen wir auf, wer es heute auf den Schlagerthron geschafft hat. Zuvor die weiteren Platzierungen. Die nächste Interpretin ist heute bereits zum achten und somit letzten Mal dabei und hat zum Abschluss noch einmal den Sprung auf das Treppchen geschafft. Von Platz 5 ging es hoch auf die 3 für Angelika Martin. Love Story.

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1: Hallo, hier ist Niki Schubert und ihr hört Antenne Sachsen, die Schlager der Woche mit Bodo Heinze. Ich freue mich riesig, dass sich mein neuer Song »Das Leben spielt mit mir« platziert hat. Viel Spaß beim Hören!

0: mehr.
1: Nach ihrem tollen Einstieg letzte Woche auf Platz 3 ging es diesmal noch eine Stufe rauf. Heute die 2, Niki Schubert, Das Leben spielt mit mir. Zuvor in den Schlagern der Woche auf der 3, Angelika Martin, Love Story.
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1: Er konnte dank seiner vielen Fans den Schlagerthron verteidigen. Auch in dieser Woche bleibt die Spitzenposition fest in seiner Hand. Unverändert auf der 1. Frank Schöbel, Das Leben ist schön. Bevor wir den Titel hören, sage ich danke fürs Einschalten. Mein Name ist Bodo Heinze und immer daran denken. Nächste Woche gleiche Welle, gleiche Stelle. Bis dahin eine schöne und gesunde Zeit. Hier die alte und neue Nummer 1, Frank Schöbel, Das Leben ist schön.

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1: Mit Lutz Escher. Der Deutsche Landkreistag hat sich für weitere Entlastungen angesichts hoher Energiepreise ausgesprochen. Und zwar auch nach dem Ende des Tankrabatts Ende Juni. Gerade für Menschen im ländlichen Raum sei weitere Hilfe existenziell. Weil dort die Arbeitswege deutlich weiter sind, schlagen die hohen Spritkosten da besonders hart zu, sagte Verbandspräsident Achim Brötel der Neuen Osnabrücker Zeitung. Bundesverkehrsminister Patrick Schnieder hatte zuletzt eine Verlängerung des Tankrabatts nicht ausgeschlossen. 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

0: Linke fordern mehr Kontrollen in Pflegeheimen. Im vergangenen Jahr wurde etwa jede dritte Einrichtung in Sachsen überprüft. Aus Sicht der Linken im Landtag ist das zu wenig. Die Quote müsse dringend erhöht werden, zumal künftig deutlich mehr pflegebedürftige Menschen versorgt werden müssen, sagte Fraktionschefin Susanne Schaper. Am häufigsten stellten die Kontrolleure im vergangenen Jahr Mängel fest in Bezug auf das Gewaltschutzkonzept und beim Umgang mit Medikamenten. In 31 Fällen wurden Sanktionen verhängt. Auf dem Leipziger Hauptbahnhof gibt es ein neues Highlight, einen Kaffee-Roboter. Entwickler Chris Walter.
1: Ja, also ihr seht da Toto, mein Roboterarm, der sitzt halt mitten in dem Automaten. Also stell dir das vor wie so ein großes Aquarium, wo einfach ein Roboterarm drin sitzt. Und der hat da Becher vor sich, also drei verschiedene großen Becher. Und serviert dann quasi den Becher unter die Kaffeemaschine und kann auch Snacks ausgeben und kann die da aus so einer Snackbar rausholen. Gibt es ganz viele Motoren, ganz viel Mechanik. Und die dreht sich quasi so, dass ja, du einen geilen Kaffee serviert bekommst.
0: Vorher stand der Kaffee-Roboter am Leipziger Flughafen. Weil er dort den anderen Gastronomen zu viel Konkurrenz gemacht hat, musste er umziehen. Der Ärzteverband Marburger Bund fordert strengere Regelungen beim Zugang zu Alkohol. Der Verkauf hochprozentiger Getränke soll ausschließlich in lizenzierten Verkaufsstellen, sogenannten Alkoholshops, erfolgen, verlangte der Verband. Supermärkte, Tankstellen und Kioske sollten keinen Schnaps mehr anbieten dürfen. Alkoholkonsum gehöre zu den größten vermeidbaren Gesundheitsrisiken, heißt es zur Begründung. Besonders junge Menschen müssten besser geschützt werden.
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3: Heute Abend und in der Nacht wolkig, später dann stark bewölkt und aufkommender Regen bei 11 bis 7 Grad. Morgen zum Wochenstart stark bewölkt, zeitweise Regen, teils schauerartig verstärkt und örtlich kräftige Gewitter mit Starkregen und Windböen. Höchstwerte 13 bis 17 Grad, Dienstag dann wechselnd bewölkt, vereinzelt Schauer oder kurze Gewitter mit Graupel bei 11 bis 13 Grad.
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3: A13 Berlin Richtung Dresden zwischen Klettwitz und Ortrand 5 Kilometer stockend. A14 Halle Richtung Leipzig zwischen Halle Ost und Rastplatz Kabelsketal West liegen gebliebenes Fahrzeug. Vorsicht. Stadtverkehr Dresden, die Lommatscher Straße Höhe Mickener Straße. Hier Unfall im Kreuzungsbereich. Wenn es geht, bitte weit umfahren. Und die S309 zwischen Tiefenbrunnen und Abzweig Papstleiten. Vollsperrung nach Unfall. Es blitzt Dresden, Bautzener Landstraße statt auswärts. Chemnitz-Zwickauer Straße vor der Barbarossa Straße statt auswärts. Und auf der Nefestraße statt auswärts am Ausgang der Unterführung.
4: Schönes Wochenende.
2: Hier ist Stefan Bodinus.
5: Hallo, Roland Kaiser feiert heute seinen 74. Geburtstag. Gleich sein Duett mit Maite Kelly. Warum hast du nicht Nein gesagt? Zuvor Susi Quattro.

0: Ich hoffe, Sie hatten bisher einen schönen Sonntag. Das war Jason Donovan und jetzt der schottische Musiker Donovan. Er inspirierte einst die Beatles. Heute feiert er einen runden Geburtstag, seinen 80. Wir hören jetzt sein bekanntestes Werk auf Antenne Sachsen. Atlantis.
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0: Antenne Sachsen, gleich mit Wolfgang Petri.
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0: 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Als nächstes die Shorts mit Comment ça va?
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3: Mit Lutz Escher. Die Bundesregierung reagiert skeptisch auf die jüngsten Äußerungen von Kreml-Chef Putin. Sie reihten sich ein in eine Serie von Scheinangeboten, heißt es aus Regierungskreisen. Putin hatte gesagt, er sei zu direkten Gesprächen mit dem ukrainischen Präsidenten Zelensky bereit. Als Vermittler brachte Putin Altkanzler Schröder ins Gespräch. Aus Moskau berichtet Ulf Mauder.
4: Putin sagte überraschend, dass er bereit sei, jemanden aus der EU in die Verhandlungen über ein Kriegsende in der Ukraine einzubinden. Dass er sich dabei am liebsten Altkanzler Schröder wünscht, kam bei ihm überraschend direkt und schnell als Vorschlag. Putin kennt den Ex-SPD-Chef lange, vertraut ihm und nennt ihn seinen Freund. Aufhorchen ließ der Kreml-Chef hier in Moskau außerdem, weil er sagte, dass sich der Ukraine-Krieg aus seiner Sicht dem Ende zuneige.
3: Sachsens Arbeitsagenturen sehen auf dem Ausbildungsmarkt ein wachsendes Problem. Immer mehr Jugendliche suchen eine Ausbildung, doch gleichzeitig bieten immer weniger Unternehmen Lehrstellen an. In Chemnitz startet deshalb morgen eine Aktionswoche. Katrin Heinze, Chefin der Chemnitzer Arbeitsagentur.
5: Der sogenannte Meisterplan, abgeleitet vom Monat Mai, soll also jetzt nochmal eine gemeinsame Aktion sein des Arbeitgeberservices von Agentur und Jobcenter. Im Zeitraum vom 11. bis zum 15. Mai ganz gezielt mit Unternehmen ins Gespräch zu kommen, um Ausbildungs-, Praktikums- oder Beschäftigungsmöglichkeiten zu erschließen.
3: Zwei Leipziger Kultureinrichtungen können sich über Millionenzuschüsse freuen. Die Schaubühne Lindenfels und das denkmalgeschützte Haus der Festivals in der Innenstadt werden über das Bundesprogramm Kulturinvest gefördert. Allein die Schaubühne erhält 2,5 Millionen Euro. Der Freistaat legt nochmal ebenso viel drauf. Mit dem Geld soll ein Erweiterungsbau samt Veranstaltungsraum und Künstlerwohnung finanziert werden. Im Erzgebirge geht die Sanierung der Talsperre Lichtenberg weiter voran. Auf dem Staudamm werden in den nächsten Tagen neue Dichtbahnen aus Kunststoff verlegt. Darauf kommt später dann eine Deckschicht aus Asphalt. Parallel dazu baut die Landestalsperrenverwaltung auch den markanten Turmkopf neu auf. Bis 2027 werden die Arbeiten noch dauern. Erst dann wird die Talsperre wieder angestaut.
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6: Heute Abend und in der Nacht wolkig, später dann stark bewölkt und aufkommender Regen bei 11 bis 7 Grad. Morgen zum Wochenstart stark bewölkt, zeitweise Regen, teils schauerartig verstärkt und örtlich kräftige Gewitter mit Starkregen und Windböen. Höchstwerte 13 bis 17 Grad, Dienstag dann wechselnd bewölkt, vereinzelt Schauer oder kurze Gewitter mit Graupel bei 11 bis 13 Grad.
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6: A13 Berlin Richtung Dresden zwischen Klettwitz und Ortrand. 5 Kilometer Stau. Die S309 zwischen Tiefenbrunn und Abzweig Papstleiten. Vollsperrung nach Unfall. Und es blitzt Dresden-Schlüterstraße stadteinwärts und Bautzener Landstraße stadtauswärts. Sowie in Chemnitz-Nefestraße stadtauswärts am Ausgang der Unterführung.
2: Schönes Wochenende. Hier ist Stefan Bodinus.
0: Ein Schnapszahlgeburtstag. Schönen guten Abend. Billy Joel ist gestern 77 geworden. Wir hören dann gleich mit Uptown Girl. Zuvor die Shorts. Come on.

0: Dancing Queen von ABBA. Von diesem musikalischen Kunstwerk jetzt kurz zu einem dichterischen Kunstwerk.
1: Friedrich Hölderlin, der Frühling. Die Sonne

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Der Abend blüht hinzu und helle Tage gehen vom Himmel abwärts, wo die Tag entstehen. Das Jahr erscheint mit seinen Zeiten wie eine Pracht, wo Feste sich verbreiten. Der Menschen Tätigkeit beginnt mit neuem Ziele. 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

Sonntagabend. Für alle, die eine Wochenendbeziehung führen, heißt es wieder Abschied nehmen. Nochmal umarmen. Ganz fest drücken. Lieb mich ein letztes Mal läuft dazu jetzt von Roland Kaiser auf Antenne Sachsen. Wir spielen ja 70er, 80er und die schönsten Schlager. Und Roland Kaiser können Sie gern über die sozialen Medien gratulieren zu seinem heutigen 74. Geburtstag.

0: Antenne Sachsen gleich mit der Euros Corporation aus den 70ern. Rock the Boat.
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6: Heute Abend und heute Nacht sind mal lockere, mal dichte Wolken unterwegs. Es bleibt weitgehend trocken bei Temperaturen zwischen 11 und 8 Grad. Morgen nur ganz wenig Sonne. Es sind viele Wolken am Start. Immer wieder ist Regen möglich. Teilweise kann auch ein Gewitter dabei sein. Sehr windig morgen bei Höchsttemperaturen von 9 bis 17 Grad. Am Dienstag mal lockere, mal dichte Wolken, ab und zu Schauer. In den höheren Lagen im Erzgebirge auch zeitweise Schnee, sehr windig. Bei Temperaturen nur noch von 3 bis 11 Grad.
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6: Schönen guten Abend auf die Straßen. Die Lage hat sich entspannt. Wir sind im Moment ohne Störungsmeldungen. Aber Blitze haben wir noch in Dresden, Schlüterstraße stadteinwärts und Bautzner Landstraße stadtauswärts. Jeweils der Superblitzer. Gute Fahrt für Sie.

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1: Heute Abend und heute Nacht sind mal lockere, mal dichte Wolken unterwegs. Es bleibt weitgehend trocken bei Temperaturen zwischen 11 und 8 Grad. Morgen nur ganz wenig Sonne, es sind viele Wolken am Start. Immer wieder ist Regen möglich, teilweise kann auch ein Gewitter dabei sein. Sehr windig morgen bei Höchsttemperaturen von 9 bis 17 Grad. Am Dienstag mal lockere, mal dichte Wolken, ab und zu Schauer. In den höheren Lagen im Erzgebirge auch zeitweise Schnee, sehr windig. Bei Temperaturen nur noch von 3 bis 11 Grad.
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1: Schönen guten Abend auf die Straßen. Die Lage hat sich entspannt. Wir sind im Moment ohne Störungsmeldungen. Aber Blitze haben wir noch in Dresden, Schlüterstraße stadteinwärts und Bautzner Landstraße stadtauswärts. Jeweils der Superblitzer. Gute Fahrt für Sie.
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2: Heute Abend und heute Nacht sind mal lockere, mal dichte Wolken unterwegs. Es bleibt weitgehend trocken bei Temperaturen zwischen 11 und 8 Grad. Morgen nur ganz wenig Sonne, es sind viele Wolken am Start. Immer wieder ist Regen möglich, teilweise kann auch ein Gewitter dabei sein. Sehr windig morgen bei Höchsttemperaturen von 9 bis 17 Grad. Am Dienstag mal lockere, mal dichte Wolken, ab und zu Schauer. In den höheren Lagen im Erzgebirge auch zeitweise Schnee, sehr windig. Bei Temperaturen nur noch von 3 bis 11 Grad.

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1: Heute Abend und heute Nacht sind mal lockere, mal dichte Wolken unterwegs. Es bleibt weitgehend trocken bei Temperaturen zwischen 11 und 8 Grad. Morgen nur ganz wenig Sonne, es sind viele Wolken am Start. Immer wieder ist Regen möglich, teilweise kann auch ein Gewitter dabei sein. Sehr windig morgen bei Höchsttemperaturen von 9 bis 17 Grad. Am Dienstag mal lockere, mal dichte Wolken, ab und zu Schauer. In den höheren Lagen im Erzgebirge auch zeitweise Schnee, sehr windig. Bei Temperaturen nur noch von 3 bis 11 Grad.
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1: Heute Abend und heute Nacht sind mal lockere, mal dichte Wolken unterwegs. Es bleibt weitgehend trocken bei Temperaturen zwischen 11 und 8 Grad. Morgen nur ganz wenig Sonne, es sind viele Wolken am Start. Immer wieder ist Regen möglich, teilweise kann auch ein Gewitter dabei sein. Sehr windig morgen bei Höchsttemperaturen von 9 bis 17 Grad. Am Dienstag mal lockere, mal dichte Wolken, ab und zu Schauer. In den höheren Lagen im Erzgebirge auch zeitweise Schnee, sehr windig. Bei Temperaturen nur noch von 3 bis 11 Grad.
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1: Im Moment mal lockere, mal dichte Wolken. Es ist größtenteils trocken bei Temperaturen zwischen 11 und 8 Grad. Tagsüber heute bedeckter Himmel. Immer wieder müssen wir mit Regen rechnen. Teilweise sind auch Gewitter möglich. Sehr windig bei 9 bis 17 Grad. Am Dienstag mal dichte, mal lockere Wolken. Ab und zu ziehen Schauer durch. In den höheren Lagen im Erzgebirge sind Schneeflocken möglich. Sehr windig und es wird kühler. Nur noch 3 bis 11 Grad maximal.
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1: Im Moment mal lockere, mal dichte Wolken. Es ist größtenteils trocken bei Temperaturen zwischen 11 und 8 Grad. Tagsüber heute bedeckter Himmel. Immer wieder müssen wir mit Regen rechnen. Teilweise sind auch Gewitter möglich. Sehr windig bei 9 bis 17 Grad. Am Dienstag mal dichte, mal lockere Wolken. Ab und zu ziehen Schauer durch. In den höheren Lagen im Erzgebirge sind Schneeflocken möglich. Sehr windig und es wird kühler. Nur noch 3 bis 11 Grad maximal.
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